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2: Guten Morgen. Wir aktuell zwei Accidenten, vier Leute, ein auf der National 8 am Ausgang von Geischel in Richtung Kreizerbuch. Ein Auto hier am Kuh ist alles auf der Platz eingesperrt blockiert. Accidenten auch noch auf der National 7 zwischen dem Köppenhof und dem Friedhof. Bei Gruppen zwei Autos sich zu packen. Vorbund in Richtung Friedhof ist blockiert. Stauteuer beide Richtungen. Auto und Panda noch weiterhin auf der Aareler Autobahn in Richtung Aarel zwischen dem Bridel am Mama. Hier ist Pannenspur gesperrt. 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
1: 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An den nächsten Tag geht wieder, nämlich nicht spät, sommerlich, freundlich und drische bei Temperaturen um 20 Grad.
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1: Die Übersicht von der Meteo. Heute startet man rennerisch an diesen Donnerstag ran. 14 bis 17 Grad. Das Ganze, ob nicht weiter mehr wärm werden gehen, nämlich 19 Grad maximal, die für heute gemeldet sind. 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Das geht der Naturmenge den Moment mal ganz gut. Die nächste ist dann aber ohne Regen, nur als es nämlich ein Mix aus einer Wolke, den uns begleitet. Temperaturen zwischen 17 und 20 Grad nach dem Weekend. Die sieht sich am Moment ganz agreabel aus. Es läuft schön bei Temperaturen zwischen 19 und 21 Grad.
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1: Eine Minute auf B-Löff und wir haben einen Accident an der Avenue de la Liberté zu Niederkur. 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
1: Meteo weist sich heute rennerig auf diesem Donnerstag. Wir haben Temperaturen von 16 bis 19 Grad maximal. An der ganzen Nähe soll es dann auch immer mal nächst kleine Quantitäten rennen. 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Also gesagt, jetzt ist dann noch für den Rest von der Woche aus. 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
0: Du angefangen mit einem Accident auf der A6 in Richtung Gasbrüch 400, sucht die Bredel, ein Kamion und ein Auto sind nicht längst in Nikum, Pannenspur an die Rätspur sind du blockiert, es könnt ihr schon zu zeiflos. Accidenten an der Avenue de Luxembourg zu Niederkerching auf der Hecht von der Tankstelle, eine Spur ist blockiert, Trettungsequipen auf der Platz. 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Die Polizei meldet mal eine Masutspur zwischen der Schlief und Dunkels, wie auch eine Urlespur zwischen Ölven und Drinkelt, ob die bei den Plätzen aufpassen. 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Rüber bei Chantien, ob der A1 geht geschafft Richtung Gasbrüch an der Monte Münzbüsch, heuer ist auch die Rätspur zu. Mit seinem Chantier geht an der Gemeinde Lünschen an der Route Fischbach, dann bis Ende Oktober das ganze Mal Routen Luchte geregelt, heu ein paar Minuten weiter abplangen. 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
8: 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Dafür aber Mix aus so einer Wolken. 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
9: 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Am Meteolog zählt Matter, dass heute nur nicht mehr reden soll. Es soll bedeckt bleiben trotzdem. So gesagt, noch mehr ganzen daraus. Temperaturen müden mitten um die 20 Grad. Heute nur Temperaturen ein bisschen mehr niedrig um die 16 maximal.
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